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1: Mit Kerstin Poschechnik. Während viele noch einmal auf die Snooze-Taste drücken, sind andere längst auf den Beinen. Gassi gehen mit dem Hund oder laufen bei aktuell angenehmen Temperaturen. 14 Grad in Fürstenfeld und 12 in Leoben. Bis auf 29 geht's noch rauf. Dazu einiges an Sonne. Morgen dann ähnlich, wobei in der Obersteiermark auch einige Wolken mitmischen. Am Nachmittag sind dann auch einzelne Schauer mit dabei. Das Ganze bei wieder bis zu 29 Grad. Es ist 5 Minuten vor 6.
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2: Mit Alexander Fekronja. Guten Morgen. Die Steiermark und Salzburg haben ihren Spitalspakt offiziell besiegelt. Ab Oktober übernimmt das Kardinal-Schwarzenberg-Klinikum in Schwarzach die Geburten aus der Klinik Diakonissen Schladming. Ab Juli 2027 folgt die Allgemeinchirurgie. Die Kooperation kostet das Land Steiermark rund 1 Million Euro pro Jahr und ist Teil der Neuordnung der Spitalsversorgung im Bezirk Liezen.
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2: Der Großbrand in einer Müllhalle in Wien-Donaustadt ist mittlerweile unter Kontrolle. Die Nachlöscharbeiten dauern aber noch an, heißt es von der Feuerwehr. Erschwert wurden sie, weil die Halle einsturzgefährdet war. Verletzt wurde aber niemand. Wegen des starken Rauchs musste die Südosttangente zwischen dem Knoten Kaisermühlen und dem Stadtlauertunnel gesperrt werden. Im Ukraine-Krieg hat Russland vermeldet, dass es die ostukrainische Stadt Kostjantinivka eingenommen hat. Die Stadt war seit Ende des Vorjahres schwer umkämpft und ist ein strategisch wichtiger Stützpunkt auf dem Weg zu den letzten größeren Städten im Donbass, die noch unter der Kontrolle der Ukraine stehen. Bei der Fußball-WM hat sich Argentinien in der Nacht mit viel Mühe gegen Kap Verde in das Achtelfinale geschleppt. Messi und Co. haben sich erst in der Verlängerung mit 3:2 durchgesetzt. Geschichte geschrieben hat Ägypten und ist nach einem Sieg gegen Australien im Elferschießen zum ersten Mal in ein WM-Achtelfinale eingezogen. Ebenfalls im Achtelfinale steht Kolumbien nach einem 1:0-Sieg gegen Ghana. Das Spiel ist vor kurzem zu Ende gegangen.
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1: Das ist der Vorteil, wenn ihr so früh unterwegs seid. Auf den steirischen Straßen geht's aktuell gut voran. Euch unterwegs eine gute Fahrt. Alle Staus, alle Blitzer direkt an uns. Nummer ist die 0316 80 90 80.

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1: Mit Kerstin Poscheschnick. In der Bäckerei duftet's nach frischem Gebäck und am Wochenmarkt werden langsam aber doch die Standl aufgebaut. Guten Morgen an einem sehr sonnigen Samstag. Bis zu 29 Grad stehen heute am Thermometer. Auch morgen, da ziehen nur im Bereich der Obersteiermark auch mehr Wolken durch. Am Nachmittag sind auch einzelne Schauer mit dabei. Das Ganze bei wieder bis zu 29 Grad.
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1: 6:55. Sabrina, sag an.
2: Für die Autobahn A9, ich fahre Richtung Spielfeld. Zwischen Abfahrt Lebring und Raststation Graller steht ein Tannen-

0: LKW, ein Pannenfahrzeug, Polizei und Asfinag am Pannenstreifen räumen alles weg, beziehungsweise sie kehren schon alles auf. Sie ist also demnächst am fertig werden, aber bitte vorsichtig fahren. Man sieht beim Berg runter, wenn man Richtung Lebring fährt, sieht man den Stau. Also bitte, bitte vorsichtig fahren.
1: Alles klar, danke dir. Also aufpassen auf der neuen der Bürnautobahn. 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

0: Und zwischendurch noch schnell den Kaffee mit Freunden. Die To-Do-Liste für diesen Samstag ist voll, dann erledigt ihr die immerhin bei Sommerwetter. Viel Sonne und 29 Grad heute. Genauso wie morgen, wobei da die Wolken mehr werden. Vor allem in der Obersteiermark. Am Nachmittag sind auch Schauer mit dabei. Am Thermometer geht's wieder bis auf 29 Grad rauf. Es ist 7:05.
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2: Mit Alexander Fekonia. Schönen guten Morgen. Zum ersten Mal gibt das Land Steiermark einen Wolf zum Abschuss frei. Das Tier soll im Bereich Gumpeneck im Bezirk Liezen seit Mai mindestens 10 Schafe gerissen haben, trotz Herdenschutzmaßnahmen. Eine DNA-Analyse hat nun bestätigt, dass ein Wolf hinter den Angriffen steckt. Der sogenannte Schadwolf darf bis 28. Juli im Umkreis von 10 Kilometern bejagt werden.
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2: Bauarbeiten bremsen ab heute die Wiener Schnellbahn ein. Die Stammstrecke zwischen Floridsdorf und Praterstern wird bis September eingestellt. Gleichzeitig startet die über einjährige Sperre der S80 zwischen Hütteldorf und Meidling. Auch die Badener Bahn und zeitweise die U3 sowie U4 sind betroffen. Für die Strecken wird ein Schienenersatzverkehr eingerichtet. Die USA feiern heute ihren 250. Jahrestag der Unabhängigkeit. Mit Paraden, einem Rekordfeuerwerk und einer Rede von Präsident Trump am Abend. Die Meinungen dazu gehen aber auseinander. Während es Gratulationen von Deutschlands Kanzler Merz gibt, hagelt es Kritik von New Yorks Bürgermeister Mamdani gegen die US-Migrationspolitik. Auch Papst Leo hat sich zu Wort gemeldet und zu einem respektvolleren Umgang im öffentlichen Diskurs aufgerufen. Bei der Fußball-WM ist Argentinien spät, aber doch nach einem 3:2-Sieg in der Verlängerung gegen Kap Verde in das Achtelfinale eingezogen. Weiter ist auch Ägypten nach einem Sieg im Elferschießen gegen Australien und Kolumbien nach einem 1:0-Sieg gegen Ghana. Mit den ersten Achtelfinalspielen geht schon heute Abend los mit den Partien Kanada gegen Marokko und Paraguay gegen Frankreich.
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0: Von Schladming bis Gleisdorf geht's da gut voran für euch. Euch unterwegs eine gute Fahrt. Alle Staus, alle Blitzer direkt an uns. Nummer wie gewohnt die 0316 80 90 80.
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1: Mit Kerstin Poschechnik. Es sind oft gar nicht die großen Dinge, die einen Samstag schön machen. Der erste Kaffee am Balkon, frisches Gebäck vom Bäcker, die Sonne, die einen aufweckt. Das ist heute im ganzen Land der

0: Fall. Es ist und bleibt sonnig bei bis zu 29 Grad. Auch morgen dann ähnlich, nur ein paar mehr Wolken. Vor allem in der Obersteiermark, da halten sie sich schon von in der Früh weg ganz gut. Am Nachmittag dann auch einzelne Schauer bei bis zu 29 Grad.
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0: Um 8:05 an Neuenbüren-Autobahn Richtung Slowenien staut sich am Autobahn-Grenzübergang Spielfeld. Grund dafür die Baustelle kurz nach der Grenze. Euer Zeitverlust 20 Minuten. Alle Staus, alle Blitzer direkt an uns. Nummer wie gewohnt die 0316 80 90 80.
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4: Mit Kerstin Poschechnik. Ganz egal, ob im Auto, am Weg zur Arbeit, am Pakete ausliefern, am Traktor oder am Weg zum Strandbad mit der Familie. Euch strahlt heute die Sonne entgegen. Die gibt bis zum Abend Gas und das bei bis zu 29 Grad. Morgen dann ähnlich. Da zieht's nur im Bereich der Obersteiermark von in der Früh weg zu. Am Nachmittag sind dann auch einzelne Gewitter mit dabei. Und das je nach Sonne bei 20 bis 29 Grad. Es ist 5 Minuten vor 8.
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5: Mit Alexander Fekonja. Schönen guten Morgen. In Jagerberg in der Südoststeiermark steigt die Bevölkerung gegen einen großen Hühnerstall auf die Barrikaden. Wenn der gebaut wird, sollen dort rund 6000 Tiere gehalten werden und sie sollen auch Freilauf bekommen. Das wirft für die Jagerbergerinnen und Jagerberger viele Fragezeichen auf, sagt Erwin Heiden, der im Ort das Wirtshaus und eine Fleischerei

0: Fischerei betreibt.
1: Es geht der Johannesweg vorbei, der touristisch genutzt wird. Der Naturbadeteich ist auf 300 Meter Luftlinie daneben. Und die Bevölkerung ist halt beunruhigt. 6000 Stück Stall mit Freilauf. Das kann man keiner sagen, dass man das so gestalten kann, dass man da nichts riecht davon.
0: Mittlerweile gibt es jetzt eine Unterschriftenliste gegen den geplanten Stall. Am Mittwoch ist Bauverhandlung. Bürgermeister Karl Resch sagt, wenn alle Vorgaben eingehalten werden, muss die Gemeinde den Bau genehmigen. Er will sich aber alle Bedenken der Bevölkerung anhören.
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0: Gibt's in der Wehrdienstdebatte noch eine Lösung? ÖVP-Klubobmann Ernst Gödel ist jedenfalls zuversichtlich, dass sich die Regierung noch im Sommer, vielleicht sogar schon im Juli, auf eine Reform einigt. ÖVP, SPÖ und NEOS hatten sich zuletzt auf drei unterschiedliche Modelle festgelegt. Möglicherweise brauche es am Ende eine Entscheidung auf Parteichefebene. Die USA feiern heute ihren 250. Jahrestag der Unabhängigkeit. Abseits davon hat es gestern schon die Hochzeit des Jahres in Amerika gegeben. Popstar Taylor Swift und Travis Kelce haben geheiratet. Die Trauung im Madison Square Garden in New York hat US-Schauspieler Adam Sandler geleitet. Unter den rund 1000 geladenen Gästen sind unter anderem auch Jennifer Lopez und Ed Sheeran gesichtet worden. Bei der Fußball-WM ist Argentinien spät, aber doch nach einem 3:2-Sieg in der Verlängerung gegen Kap Verde in das Achtelfinale eingezogen. Weiter ist auch Ägypten nach einem Sieg im Elferschießen gegen Australien und Kolumbien nach einem 1:0-Sieg gegen Ghana. Mit den ersten Achtelfinalspielen geht schon heute Abend los mit den Partien Kanada gegen Marokko und Paraguay gegen Frankreich.
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3: Da geht der Blick auf die A9, die Pyhrn-Autobahn Richtung Slowenien. Es staut sich am Autobahn-Grenzübergang Spielfeld. Grund dafür die Baustelle kurz nach der Grenze. Euer Zeitverlust aktuell 20 Minuten. Alle Staus, alle Blitzer direkt an uns. Nummer die 03 16 80 90 80.
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4: Schönen guten Morgen, Lilly Plattner ist da für euch. Jetzt erst einmal ganz entspannt ins Wochenende reinstarten mit diesem wunderschönen Hit von Holly Humberstone.

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1: Mit Kerstin Poschechnik. Während die einen ausgeschlafen haben, haben die anderen schon den Garten gegossen, stehen für uns in der Arbeit oder verkaufen uns frisches Gemüse am Markt. Das Ganze heute bei viel Sonnenschein und bis zu 29 Grad. Ähnlich dann auch morgen. Da ziehen nur ein paar mehr Wolken durch, speziell in der Obersteiermark. Da mischen sich dann am Nachmittag auch einzelne Gewitter zusammen. Am Thermometer geht's wieder bis auf 29 Grad rauf.
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1: Da geht es soweit gut voran für euch, nur am Weg Richtung Slowenien. Da staut es auf der A9 der Pyrenautobahn am Autobahngrenzübergang Spielfeld. Grund dafür die Baustelle kurz nach der Grenze. Euer Zeitverlust aktuell 20 Minuten. 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
1: Hits, die bleiben. Forever young. Ja, das wären wir gern, oder? Vor allem die, die gestern Abend ordentlich feiern waren und es jetzt sehr stark bereuen. Ganz gemütlich unter die Lebenden zurückkehren, jetzt mit diesem legendären Hit von Alphaville. Let's

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4: Mit Kerstin Poschesnik hat jemand den Autoschlüssel gesehen. Wir wollten doch eigentlich schon vor 10 Minuten los. Sind so typische Sätze an einem Samstag, oder? Heute fügen wir noch, hast die Sonnencreme eingepackt dazu. Vor allem am Weg zum See braucht es die wieder einiges an Sonnenschein und das bei bis zu 29 Grad heute. Morgen ziehen dann ein paar mehr Wolken durch. Vor allem in der Obersteiermark am Nachmittag kann es da dann auch stellenweise gewittern. Am Thermometer geht es wieder bis auf 29 Grad rauf. Es ist 9:05.
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5: Mit Alexander Fekonja. Oberzeiring im Bezirk Murtal wird ab heute zum neuen Zentrum buddhistischer Lehre in Österreich. Das Tibet-Zentrum ist nach fast 20 Jahren von Kärnten in die Steiermark übersiedelt und eröffnet dort offiziell seinen neuen Standort. Jährlich werden rund 500 Teilnehmerinnen und Teilnehmer aus Österreich, Deutschland und

0: der Schweiz erwartet. Die Gemeinde erhofft sich davon wirtschaftliche Impulse.
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0: Bauarbeiten bremsen ab heute die Wiener Schnellbahn ein. Die Stammstrecke zwischen Floridsdorf und Praterstern wird bis September eingestellt. Gleichzeitig startet die über einjährige Sperre der S80 zwischen Hütteldorf und Meidling. Auch die Badener Bahn und zeitweise die U3 sowie U4 sind betroffen. Für die Strecken wird ein Schienenersatzverkehr eingerichtet. Im Iran beginnen heute die öffentlichen Trauerfeiern für den obersten Führer Ayatollah Ali Khamenei. 3 Tage lang sind Zeremonien in der Hauptstadt Teheran geplant. Am Donnerstag wird Khamenei dann in seiner Heimatstadt Mashhad beerdigt. Er ist Ende Februar im Alter von 86 Jahren durch einen israelischen Luftangriff auf seinen Amtssitz in Teheran gezielt getötet worden. Papst Leo XIV. Reist heute nach Lampedusa, auf jene Insel, auf der seit Jahren viele Flüchtlingsboote in Europa ankommen. Dort will er auf dem Friedhof von Cala Pisana verstorbenen Migranten gedenken. Der Besuch gilt als Zeichen für mehr Menschlichkeit und Solidarität in der Migrationsdebatte.
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2: Wir schauen auf die A9, die Pyhrn-Autobahn Richtung Slowenien. Da braucht es heute Geduld. Es staut sich am Autobahn-Grenzübergang Spielfeld. Grund dafür die Baustelle kurz nach der Grenze. Euer Zeitverlust 15 Minuten. Und geblitzt wird auch noch auf der A9 am Autobahnzubringer Lietzen Richtung Lietzen im 100er. Alle Staus, alle Blitzer direkt an uns 0316 80 90 80.
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4: 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Im Studio Lilli Plattner für euch. So, jetzt erst einmal Eierspeise fertig essen, Kaffee austrinken. Dann könnt ihr euch ja überlegen, was dieses Wochenende alles so am Plan steht. Und in der Zwischenzeit, da versorge ich euch mit Hits, zum Beispiel mit dem hier von Nelly Furtado. Der macht ordentlich.

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1: Mit Kerstin Poschechnik. Ganz egal, ob ihr am Weg zum Wochenendeinkauf seid oder euch die Wanderschuhe schnürt, heute begleitet euch die Sonne und das im ganzen Land. Merken wir auch am Thermometer, da geht's bis auf 29 Grad rauf. Morgen dann ähnlich, wobei in der Obersteiermark auch einige Wolken mitmischen. Am Nachmittag sind dann auch einzelne Gewitter mit dabei. Das Ganze wieder bei bis zu 29 Grad.
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1: Da geht der Blick auf die S6, die Semmering-Schnellstraße Richtung Bruck. Blockabfertigung vor dem Semmering-Tunnel plant hier ein paar Minuten mehr ein. A9-Büren-Autobahn Richtung Slowenien, auch da Stau am Autobahn-Grenzübergang Spielfeld. Grund dafür die Baustelle kurz nach der Grenze. Euer Zeitverlust 15 Minuten. Und es wird geblitzt auf der 9er-Büren-Autobahn am Autobahnzubringer Lietzen Richtung Lietzen im 100er. Gute Fahrt.
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3: Wie wär's mal wieder mit Kino? Geht man im Sommer irgendwie eh so selten, oder? Weil halt immer der Badesee ruft und die nächste Grillfeier. Aber jetzt kann ich euch das wirklich mal ans Herz legen. Es kommt so ein lustiger Film für die ganze Familie ins Kino.

0: den stellt euch jetzt meine Kollegin Valentina Ober vor.
1: Silla Banana! Yum, yum!
0: Ja, sie sind die süßesten, lustigsten und auch mutigsten gelben Manschgerl auf Erden. Die Minions sind zurück mit ihrem dritten eigenen Film Minions und Monsters. Die Minions erobern dieses Mal Hollywood und werden zu Filmstars. Um aber den absolut besten und coolsten Heldenfilm zu drehen, brauchen sie echte Monster. Ihre Idee präsentieren sie dann auch ihrem Regisseur, dem Max. Der wird gesprochen von Christoph Waltz.
2: Ich habe einen Monsterfilm geschrieben.
1: Hey, komm, Digga, Kaiju! Arr, arr.
2: Sehr gut. Und was nimmt ihr als Monster? Aha.
0: Wie ihr euch vorstellen könnt und wie wir die Minions ja auch kennen, lassen sie dann wirklich Monster auf die Welt los. Sie versuchen dann also den Planeten vor dem Chaos zu retten, das sie selbst angerichtet haben. Die Minions haben es aber nach wie vor drauf. Echt wieder ein sehr, sehr lustiger Film für die ganze Familie. 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
1: Mit Kerstin Poscheschnik. Schattenparkplätze sind heute mindestens genauso heiß begehrt wie ein Eis bei den Temperaturen. Es geht bis auf 29 Grad rauf, dazu Sonne von früh bis spät. Auch morgen ähnlich, wobei da die Wolken mehr werden, vor allem in der Obersteiermark. Am Nachmittag sind auch Schauer mit dabei. Am Thermometer geht's bis auf 29 Grad rauf.
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1: Es ist 9:05.
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3: Mit Alexander Fekonja. In St. Stephan ob Steins ist heute früh ein Wohnhaus im Obergeschoss in Vollbrand gestanden. Mehrere Feuerwehren sind noch immer im Einsatz und sind dabei, das Feuer zu löschen. Ein Hausbewohner hat eine Rauchgasvergiftung erlitten und wurde ins Krankenhaus gebracht. Brandursache und Schadenshöhe werden von der Polizei ermittelt.
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3: Der Großbrand einer Müllhalle in Wien-Donaustadt ist zwar unter Kontrolle, die Nachlöscharbeiten dauern aber immer noch an, heißt es von der Feuerwehr. Es besteht die Gefahr, dass die Halle, die nahe der Südosttangente steht, einstürzt. Wie lange die Sperre zwischen dem Knoten Kaisermühlen und dem Stadtlauertunnel noch dauert, kann die ASFINAG derzeit noch nicht sagen. Die deutsche Autoindustrie ist auf Schleuderkurs. BMW geht es schlecht, VW könnte 4 Werke schließen und auch bei Mercedes gibt es einen harten Sparkurs. Das Unternehmen will die Arbeitszeit der Beschäftigten verlängern, aber nicht mehr zahlen. Eine bereits vereinbarte Sonderzahlung für Juli wurde gestrichen. Deswegen sind gestern rund 20.000 Beschäftigte auf die Straße gegangen und weitere bundesweite Proteste wurden bereits angekündigt. Die USA feiern heute ihren 250. Jahrestag der Unabhängigkeit. Abseits davon hat es gestern schon die Hochzeit des Jahres in Amerika gegeben. Popstar Taylor Swift und Travis Kelce haben geheiratet. Die Trauung im Madison Square Garden in New York hat US-Schauspieler Adam Sandler geleitet. Unter den rund 1000 geladenen Gästen sind unter anderem auch Jennifer Lopez und Ed Sheeran gesichtet worden.
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1: Da geht der Blick wieder auf die A9, die Pyhrn-Autobahn Richtung Slowenien. Es staut sich nach wie vor am Autobahn-Grenzübergang Spielfeld. Grund dafür die Baustelle kurz nach der Grenze. Euer Zeitverlust 20 Minuten. Und geblitzt wird bei der Ortsausfahrt von Gleisdorf Richtung Ludersdorf, kurz vor der Autobahnauffahrt Gleisdorf West. Alle Staus, alle Blitzer direkt an uns. Nummer wie gewohnt die 0316. 80 90 80.
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4: 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Mit Lili Plattner. Falls ihr heute arbeiten müsst, schönen Arbeitstag. Ich hoffe, er wird nicht allzu stressig und ihr könnt nachher dann auch noch ein bisschen was vom Wochenende genießen.

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0: Ganz genau 11:05, das Antenne Steiermark Verkehrs- und Blitzer-Update. Da geht der Blick auf die A2, die Südautobahn Richtung Klagenfurt, Stau auf Höhe Modriach im Baustellenbereich. Grund dafür Verkehrsüberlastung, euer Zeitverlust 20 Minuten. Dann auch Stau auf der 9 der Pyrenautobahn Richtung Slowenien am Autobahngrenzübergang Spielfeld. Grund dafür die Baustelle kurz nach der Grenze, euer Zeitverlust 30 Minuten. Und geblitzt wird bei der Ortsausfahrt von Gleisdorf Richtung Ludersdorf, kurz vor der Autobahnauffahrt Gleisdorf West. 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

0: Ihr hört Antenne Steiermark mit einer wichtigen Meldung für die A2, die Südautobahn Richtung Klagenfurt. Antenne Steiermark-Hörer melden uns ein brennendes Auto zwischen Gleisdorf West und Lassnitzhöhe am Pannenstreifen. Fahrt hier bitte ganz besonders vorsichtig. Gute Fahrt euch!
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1: Mit Alexandra Fekonja. Wer einen Gemüsegarten hat, kommt mit dem Ernten und Essen oft nicht nach. Dafür gibt es jetzt aber mit einer neuen App aus der Steiermark mit dem Namen Erntbar Abhilfe. Dort können Hobbygärtnerinnen und Gärtner und kleine Landwirtschaftsbetriebe überschüssiges Obst und Gemüse kostenlos anbieten. Ein Foto genügt und die künstliche Intelligenz erstellt automatisch ein Inserat mit Sorte, Menge und Einheit.
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1: Nach dem Großbrand eines Entsorgungsbetriebs in Wien-Donaustadt ist die Südosttangente zwischen Kaisermühlen und dem Stadtlauertunnel weiterhin gesperrt und das noch bis zum Abend hin, heißt es von der ASFINAG. Die Feuerwehr ist noch immer dabei, Glutnester zu löschen, während ein Statiker die Stabilität der schwer beschädigten Lagerhalle sowie mögliche Auswirkungen auf die Autobahn prüft. Verletzt wurde bei dem Brand niemand, die Ursache ist noch unbekannt. Im deutschen Erfurt haben Demonstranten vor dem AfD-Bundesparteitag mehrere Hauptverkehrsstraßen blockiert. Laut Polizei protestieren rund 15.000 Menschen. Der Parteitag kann laut den Behörden aber wie geplant beginnen. Der Großteil der AfD-Delegierten hat den Veranstaltungsort bereits erreicht. Die Co-Vorsitzenden Alice Weidel und Tino Chrupalla sollen dabei heute im Amt bestätigt werden. Papst Leo XIV. Ist heute auf der italienischen Insel Lampedusa zu Besuch und hat dort am Friedhof der Namenlosen still für die Opfer gesunkener Flüchtlingsboote gebetet. Anschließend hat er auch die Gräber von Kindern besucht, die im Mittelmeer ums Leben gekommen sind. Der Papst folgt damit den Spuren seines Vorgängers Franziskus, der Lampedusa 2013 als erste Reise seiner Amtszeit besucht hatte.
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3: Da braucht es heute viel Geduld. Wir schauen auf die A2, die Südautobahn Richtung Klagenfurt. Ein brennendes Auto zwischen Gleisdorf West und Lassnitzhöhe am Pannenstreifen. Das melden uns Antenne Steiermark-Hörer. Da habt ihr einen Zeitverlust von 5 Minuten. Fast eine Stunde länger dauert es auf der A2 der Südautobahn Richtung Klagenfurt. Da staut es sich zwischen Modriach und Steinberg im Baustellenbereich.

0: werdet ihr vor dem Herzogbergtunnel blockweise abgefertigt. Grund dafür Verkehrsüberlastung. Selbes Bild auf der 9 der Bürnautobahn Richtung Slowenien, auch da ist viel los. Es staut sich am Autobahngrenzübergang Spielfeld, Grund dafür die Baustelle kurz nach der Grenze. Euer Zeitverlust bis zu 30 Minuten. Alle Staus, alle Blitzer direkt an uns. Nummer wie gewohnt die 0316 80 90 80.
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3: Schönes Wochenende, Lilli Plattner ist da für euch. Toi, toi, toi an alle, die gerade für ihre Führerscheinprüfung lernen. Gerade der Sommer ist ja so die Zeit dafür. In den Ferien gehen sich halt auch locker die Kilometer für den L17 aus. Und ja, ich weiß, es ist schon ein bisschen zart, die Lernerei. Mit, ich glaube, 1500 Fragen sind es. Ich meine, es hilft eh nichts, gell? Außer dem Probetest bis zum Umfallen immer wieder zu wiederholen. Aber ihr schafft's das.

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1: Hits, Hits, die bleiben. Falls ihr heute noch eine Geburtstagsparty, Grillparty, irgendeine Feier schmeißt, ganz egal, es muss dieser legendäre Hit auf die Playlist Saturday Night von Wakefield. Und ich muss sagen, ich finde allein den Anfang einfach so witzig.

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0: Ganz genau 11:55, das Antenne Steiermark Verkehrs- und Blitzer-Update. Wir schauen auf die A2, die Südautobahn Richtung Klagenfurt. Ein brennendes Auto zwischen Gleisdorf West und Lassnitzhöhe sorgt dafür Probleme. Der erste Fahrstreifen ist gesperrt, euer Zeitverlust bis zu 45 Minuten. Ausweichen geht bei Gleisdorf West über die B65. Dann noch einmal A2 Richtung Klagenfurt, Stau zwischen Steinberg und Modriach im Baustellenbereich. Da werdet ihr vor dem Herzogbergtunnel blockweise abgefertigt, Grund dafür Verkehrsüberlastung. Da braucht ihr bis zu einer Stunde länger. A9-Büren-Autobahn Richtung Slowenien, ebenso Stau am Autobahn-Grenzübergang Spielfeld, Grund dafür die Baustelle kurz nach der Grenze. Und natürlich auch Verkehrsüberlastung, da habt ihr ein Plus von 30 Minuten. Geblitzt wird auch noch in Seiersberg bei der Chat-Tankstelle. 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
2: Ab sofort hat das Maislabyrinth in Bad Blomau wieder offen. Es warten knifflige Rätsel auf euch, versteckte Stempelstationen und interessante Einblicke in die heimische Landwirtschaft. Nächsten Freitag und Samstag Wrestling-Spektakel in Raber und Steins mit Top-Wrestlern aus Österreich und Europa, die sich da in den Ring schmeißen. Programm und Tickets findet ihr online unter swr-wrestling.at. Samstag ist dann die Austrian Beach Tennis Tour zu Gast in Graz bei der DSG Steiermark. Für alle, die den Sport noch nicht kennen, das ist so ein bisschen eine Mischung aus Tennis, Beachvolleyball und Badminton. Da wird auf einem Sandfeld gespielt mit einem speziellen Schläger und für euch als Zuschauer ist freier Eintritt. Und noch ein Tipp für nächsten Sonntag, das Glamour-Festival bei der Murfähre Weitersfeld in Straß. Von 10 bis 18 Uhr gibt es da Festivalstimmung mit Streetfood und Musik und danach wird gemeinsam in der Mur gebadet.
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0: 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Das Steiermark-Wetter.
1: Mit Alex Streicher. Viel Sonne im ganzen Land, einzelne Wolken spenden zwischendurch etwas Schatten. Dazu angenehme Sommertemperaturen bis zu 29 Grad. Morgen ist im Großteil der Steiermark zumindest etwas Sonne möglich. In der Obersteiermark kann es auch von der Früh weg schon dichter bewölkt sein. Ab Mittag ziehen dann auch einzelne gewittrige Regenschauer drüber. Ein paar Tropfen kommen sogar im Süden runter. Es ist 5.12 Uhr.
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3: Mit Alexander Fekonja. Oberzeiring im Bezirk Murtal wird ab heute zum neuen Zentrum buddhistischer Lehre in Österreich. Das Tibet-Zentrum ist nach fast 20 Jahren von Kärnten in die Steiermark übersiedelt und eröffnet dort offiziell seinen neuen Standort. Jährlich werden rund 500 Teilnehmerinnen und Teilnehmer aus Österreich, Deutschland und der Schweiz erwartet. Die Gemeinde erhofft sich davon wirtschaftliche Impulse.
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3: In Wien bleibt die Südosttangente zwischen Kaisermühlen und Stadtlauertunnel wegen des Brands einer Lagerhalle in Wien-Donaustadt weiterhin gesperrt. Ein Statiker hat festgestellt, dass die Halle akut einsturzgefährdet ist. Laut dem ÖMTC dauert die Sperre voraussichtlich bis heute Abend an. Verletzt wurde bei dem Brand niemand, die Ursache ist aber weiterhin unbekannt. Über 200 Feuerwehrleute kämpfen derzeit in Spanien an der bei Touristen beliebten Costa Brava gegen einen Waldbrand. Der Wind macht es den Feuerwehren zusätzlich schwer. Die spanischen Behörden haben die Bewohnerinnen und Bewohner der betroffenen Gemeinden aufgerufen, zu Hause zu bleiben. 150 Menschen wurden bereits in Sicherheit gebracht, davon rund 70 Kinder aus einem Ferienlager. Nach vielen Spekulationen ist es nun offiziell. Popstar Taylor Swift und Football-Profi Travis Kelce sind verheiratet. Gefeiert wurde die Hochzeit im Madison Square Garden in New York. Auf Videobildschirmen war die Aufschrift Just Married zu lesen. Die Trauungszeremonie ist von US-Schauspieler Adam Sandler geleitet worden, der ein Freund des Paares ist.
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1: A2 Südautobahn Richtung Klagenfurt, ein brennendes Auto zwischen Gleisdorf West und Lassnitzhöhe. Der erste Fahrstreifen ist gesperrt, Zeitverlust hier 45 Minuten. Ausweichen geht bei Gleisdorf Süd und DB65, auch hier dauert es ein paar Minuten länger. A2 Richtung Klagenfurt, der Staut zwischen Steinberg und Modriach im Baustellenbereich. Ihr werdet vor dem Herzogbergtunnel blockweise abgefertigt. Grund ist Verkehrsüberlastung, ihr verliert hier 45 Minuten. A9 Püren Autobahn, da dauert es Richtung Slowenien länger beim Autobahngrenzübergang. Übergang Spielfeld wegen der Baustelle kurz nach der Grenze. Hier verliert ihr aktuell 30 Minuten. Und in Werndorf auf Höhe vom Kreisverkehr beim Cargo Center melden uns Antenne Steiermark-Hörer Heuballen mitten auf der Fahrbahn. Da bitte um Vorsicht. Es wird geblitzt in Seiersberg bei der Chat-Tankstelle. Alle Staus, alle Blitzer direkt an uns 0316 80 90 80. Gute Fahrt!

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0: Das Antenne Steiermark Verkehrs- und Blitzer-Update um 12:05. A2 Südautobahn Richtung Klagenfurt. Stau zwischen Gleisdorf West und Lassnitzhöhe. Der erste Fahrstreifen ist gesperrt. Grund dafür sind Arbeiten nach einem BKW-Brand. Zeitverlust hier bis zu 10 Minuten. A2 Südautobahn Richtung Klagenfurt. Da staut zwischen Steinberg und Modriach im Baustellenbereich. Ihr werdet vor dem Herzogberg-Tunnel blockweise abgefertigt. Grund ist Verkehrsüberlastung 20 Minuten mehr. Und A9-Pyrn-Autobahn Richtung Slowenien. Da staut es am Autobahn-Grenzübergang Spielfeld, auch hier dauert es 20 Minuten länger und kontrolliert wird in Seiersberg bei der Chat-Tankstelle. 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
4: Mit Alex Streicher. Da bleibt es heute großteils sonnig, nur in der Obersteiermark sind die Wolken zwischendurch auch mal dichter. Maximal 28 Grad gehen sich dabei aus. Der Sonntag wird dann etwas wechselhafter. In der Obersteiermark schon von der Früh weg oft bewölkt, aber auch weiter Richtung Süden sind tagsüber immer mehr Wolken und auch einzelne Regenschauer dabei. Zuvor aber wieder 29 Grad. Es ist 5 vor 1.
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5: Mit Conny Diebald. Von der Leiter gestürzt ist gestern ein 67-jähriger Mann in Spielberg. Der Mann hat gemeinsam mit seinem Schwiegersohn Wandelemente montiert. Als er sich zu einem Anschlaghaken gebeugt hat, hat sich die Leiter verdreht und der Mann ist rund 4 Meter in die Tiefe gestürzt. Mehrere Arbeiter und der Schwiegersohn haben erste Hilfe geleistet, bis die Rettungskräfte eingetroffen sind. Wie schwer der 67-Jährige verletzt ist, ist nicht bekannt. Er hat keinen Schutzhelm getragen.
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5: Die Finanzpolizei hat im vergangenen Jahr über 5,3 Millionen Euro an Strafen wegen Lohn- und Sozialdumpings beantragt, mehr als im Jahr davor. Kontrolliert wurden dabei mehr als 1.300 ausländische Betriebe. Bei rund 8% der überprüften Arbeitnehmer bestand der Verdacht auf Unterentlohnung. Heuer setzt die Finanzpolizei ihre Kontrollen unter anderem in den Bereichen Bau, Security und Tourismus fort. Im Iran haben die öffentlichen Trauerfeiern für den obersten Führer Ayatollah Ali Khamenei begonnen. Der im Krieg getötete Religionsführer ist in der Großmoschee Mosalla aufgebahrt. Am Donnerstag wird Khamenei dann in seiner Heimatstadt Mashhad beerdigt. Er ist Ende Februar im Alter von 86 Jahren durch einen israelischen Luftangriff auf seinen Amtssitz in Teheran getötet worden. Die erste Marillenernte in der Wachau läuft gerade. In Mautern im Bezirk Krems wurden bereits die ersten Marillen gepflückt. Die hohen Temperaturen haben für den verfrühten Erntebeginn gesorgt. Die Haupternte geht aber erst Mitte des Monats los. Die Obstbauern rechnen mit einer durchwachsenen Ernte, weil es während der Blütephase Schlechtwetter und leicht frostige Temperaturen gegeben hat.
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4: A2 Südautobahn Richtung Klagenfurt, Stau zwischen Steinberg und Modriach im Baustellenbereich. Ihr werdet vor dem Herzogbergtunnel blockweise abgefertigt. Grund ist Verkehrsüberlastung, ihr verliert hier 20 Minuten. A9 Pyrenautobahn Richtung Slowenien, der Stau zum Autobahngrenzübergang Spielfeld. Der Grund ist die Baustelle kurz nach der Grenze. 20 Minuten auch hier mehr einplanen. Und Fuß vom Gas in Seyersberg bei der Jet-Tankstelle. Alle Staus, alle Blitzer, wenn euch was aufgefallen ist, direkt an uns 0316 80 90 80.
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8: Rein geht's in den Samstagnachmittag. Hallo. Wie schaut's denn mit euren Wochenendplänen aus? Gemütlich zu Hause entspannen oder habt ihr vielleicht doch Lust auf ein bisschen Abenteuer? Was heute und morgen in unserem Bundesland los ist, das schauen wir uns in einer halben Stunde ganz genau an. Und bis dahin gibt's viel gute Musik. Camila Cabello, Taylor Swift, Milo und das hier ist Ed Sheeran. Schönen Samstag euch!

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0: 5:30, das Antenne Steiermark Verkehrs- und Blitzer-Update. A2 Südautobahn Richtung Klagenfurt, Stau zwischen Steinberg und Modriach im Baustellenbereich. Ihr werdet vor dem Herzogbergtunnel blockweise abgefertigt. Grund ist Verkehrsüberlastung, ihr verliert hier rund 30 Minuten. A9 Pyrn-Autobahn Richtung Slowenien, da staut's am Autobahngrenzübergang Spielfeld. Grund ist die Baustelle kurz nach der Grenze, 30 Minuten hier euer Zeitverlust. Und 5 Minuten länger aktuell auf der S6 Semmering-Schnellstraße Richtung St. Michael, der staut's auf Höhe St. Marein bei der Baustelle. Geblitzt wird in Seiersberg bei der Chat-Tankstelle. Alle Staus, alle Blitzer jederzeit bei uns im Web und in der App. Gute Fahrt.
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2: Heute am Samstag geht's los mit einer neuen Maislabyrinth-Saison. Auch heuer erwartet die Besucher ein spannendes Abenteuer mit versteckten Stempelstationen, kniffligen Rätseln, interessanten Einblicken in die heimische Landwirtschaft sowie viele Spiel- und Bewegungsmöglichkeiten für Kinder. Einfach vorbeikommen in Bierbaum bei Bad Blumau. Das wird heute ein unterhaltsames Rennevent in Irtning. Kinder und Erwachsene stellen ihr Können beim Bobbycar-Rennen unter Beweis. Wie lustig! Neben dem Rennen gibt's auch eine Hüpfburg, Tombola sowie kulinarische Angebote, Foodtrucks und gute Stimmung. Die Schulgasse bei der Volksschule Irtning wird also heute zum Treffpunkt für alle, die einen abwechslungsreichen Tag voller Action und Unterhaltung erleben möchten. Wo sind die Paddler unter euch? Hoffentlich schon fleißig am Trainieren. Nächste Woche Freitag, 10. Juli, da findet nämlich die Europameisterschaft für Slalompaddler in St. Ruprecht ob Murau statt. Jeder kann teilnehmen und sich anmelden unter emc-slalom.at. Es gibt keine Quali und auch Kids können mitmachen. Schaut also vorbei zum Slalomkurs in der Mur. Ihr könnt auch einfach nur zuschauen, wie die Paddler sich ins Wildwasser stürzen. Alle Wanderliebhaber dürfen sich auch im Juli wieder auf ein buntes Programm bei der Tour der Steiermark von der Bewegungsrevolution freuen. Nächster Termin ist am kommenden Mittwoch, 8. Juli. Eine Abendwanderung durch die Klause zur Burg Deutschlandsberg. Treffpunkt ist um 19.30 Uhr. Einfach hinkommen und mitwandern. Alle Infos gibt's online auf bewegungsrevolution.at.
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4: Mit Alex Streicher. Großteils sonnig heute, dicker sind die Wolken bei euch in der Obersteiermark. Vereinzelt ist auch etwas windig, sonst bleibt es aber freundlich bei maximal 29 Grad. Morgen wird es dann wechselhafter. Im Tagesverlauf werden die Wolken dichter und überall sind einzelne Regenschauer möglich. Trotzdem bleibt es mit knapp 30 Grad recht sommerlich.
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4: Es ist 5 vor 2.
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6: Mit Conny Diebald. Bei der A2-Anschlussstelle Feldkirchen beim Flughafen Graz wird der Kreisverkehr umgebaut. Eine Ampel und zusätzliche Fahrstreifen sollen das Verkehrschaos dort beenden. Für den Umbau sind auch Grundstücksablösen notwendig. Die ersten werden kommende Woche in der letzten Landtagssitzung vor den Sommerferien behandelt. Gleichzeitig werden die Unterlagen für die Genehmigungsverfahren vorbereitet. Läuft alles nach Plan, sollen die Bauarbeiten nächstes Jahr beginnen.
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6: Eine Marathonwoche steht dem Nationalrat bevor. Noch vor der Sommerpause sollen nächste Woche mehrere Gesetze beschlossen werden, etwa die längeren Pickerl-Intervalle für Fahrzeuge oder das Aus für Einweg-E-Zigaretten. Ab Mittwoch geht's dann ums Doppelbudget und um die damit verbundenen Begleitgesetze. Neue Ermittlungen gibt es gegen den Bludenzer ÖVP-Bürgermeister Simon Can. Es geht um den Verdacht des Amtsmissbrauchs bei einem Bauprojekt. Erst im Februar hat das Landesgericht Feldkirch den Bürgermeister wegen Amtsmissbrauchs schuldig gesprochen. Alle Beteiligten gehen aber gegen das Urteil vor. Can soll 2021 das Okay für eine Wohnanlage gegeben haben, obwohl er gewusst haben soll, dass der Bau möglicherweise dem Gesetz widerspricht. Die norditalienische Region Trentino will nun die Bogenjagd auf Wildschweine erlauben. Die Landesregierung hat dazu geänderte Regeln beschlossen, um die Wildschweinpopulation einzudämmen, weil die Tiere großen Schaden auf den landwirtschaftlichen Feldern anrichten. Eine erste Testphase für die Bogenjagd soll es im kommenden Jahr geben.
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4: Wir schauen auf die A2 Südautobahn Richtung Klagenfurt. Stau zwischen Steinberg und Modriach vor der Baustelle. Ihr verliert aktuell eine halbe Stunde. A9 Pyrn-Autobahn Richtung Slowenien. Stau am Autobahngrenzübergang Spielfeld. Grund dafür ist die Baustelle kurz nach der Grenze. Zeitverlust hier auch eine halbe Stunde. Und A6 Semmering-Schnellstraße Richtung St. Michael. Da staut's auf Höhe St. Marein vor der Baustelle. Zeitverlust 5 Minuten. Geblitzt wird in Seiersberg bei der Chatbankstelle. Sonst alle Staus, alle Blitzer direkt an uns. 030 16 80 90 80. Gute Fahrt.
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8: Ja, also bei den warmen Temperaturen, da darf man die Siesta schon mal verlängern. Für alle, die die Mittagsruhe noch ein bisschen ausdehnen wollen, ich habe die passende Musik für euch. So schön. Dieser Song ist für mich ein Wunder. Der entspannt den ganzen Körper innerhalb von nur ein paar Sekunden. Liebe ich. Birds of a Feather. Billie Eilish. Gibt's gleich für euren entspannten Samstagnachmittag. Davon auch Michael Schulte, Justin Bieber. Und ihr seid natürlich auch mit dabei. Happy Samstag allseits.

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Gleich 2:35 das Antenne Steiermark Verkehrs- und Blitzer-Update. Da schauen wir auf die A2 Südautobahn Richtung Klagenfurt. Stau zwischen Steinberg und Modriach vor der Baustelle. Ihr

0: verliert rund 30 Minuten. A9-Pyrn-Autobahn Richtung Slowenien, Stau am Grenzübergang Spielfeld. Grund ist die Baustelle kurz nach der Grenze. Zeitverlust hier 15 Minuten aktuell. S6 Semmering-Schnellstraße Richtung St. Michael, der Stau auf Höhe St. Marein vor der Baustelle. 5 Minuten dauert es da länger. Und in Seiersberg wird kontrolliert bei der Chat-Tankstelle. Alle Staus, alle Blitzer jederzeit bei uns im Web und in der App. Gute Fahrt.
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3: Wer der Hitze entfliehen möchte oder sich einfach mal eine kurze Pause gönnen will, dann Rollo runter, ab auf die Couch und unseren Serientipp der Woche anschauen. Ellie, das ist die Vorgeschichte zum Kultfilm Natürlich Blond. Meine Kollegin Lilly Plattner hat sich das Prequel für uns angesehen.
4: Mittlerweile ist es schon wieder 25 Jahre her, dass Elle Woods sich in Harvard fürs Jus-Studium eingeschrieben hat und vor Gericht überzeugt hat, obwohl sie zuerst von allen belächelt worden ist.
5: Ist es nicht die Kardinalsregel, dass man, um eine Dauerwelle zu fixieren, sie mindestens 24 Stunden lang nicht nass machen darf, um nicht zu riskieren, dass die Ammonium-Thioglycolsäure deaktiviert wird? Und wenn Sie sich die Haare also nicht gewaschen haben, was ich voraussetze, da Ihre Locken noch intakt sind, müssten Sie den Schuss da nicht gehört haben?
4: Aber wie war Elle eigentlich so als Teenagerin? Das finden wir in Elle auf Amazon Prime raus. Da wird das Leben der Schülerin völlig auf den Kopf gestellt.
6: Macht doch mal Lärm für unser Geburtstagskind! Elle Woods!
7: Ich würde gern auf euch alle anstoßen. Meine Freunde, meine Welt. Ich habe so ein Glück, dieses Leben zu haben. Ich würde nichts daran ändern.
8: Wir wollten kurz mit dir über etwas sehr Wichtiges sprechen.
9: Elle, wir ziehen nach Seattle.
4: Vom sonnigen Los Angeles geht's ab ins bewölkte, regnerische Seattle, wo alle Schüler nur Bandshirts und karierte Hemden tragen und Elle mit ihrer pinken Kleidung raussticht wie ein bunter Papagei. Sie muss sich an der neuen Schule zurechtfinden, neue Freundschaften schließen und erlebt auch ihre erste große Liebe. Außerdem dürfen wir ihr dabei zuschauen, wie sie ihren Optimismus, den Sinn für Gerechtigkeit und jede Menge Selbstvertrauen entwickelt. Wie ihr kleiner Chihuahua Bruiser in ihr Leben gekommen ist, wird da übrigens auch gezeigt. Wer Lust auf eine unterhaltsame Coming-of-Age-Serie mit viel Pink hat, ist hier super aufgehoben. Elle gibt's ab sofort auf Amazon Prime für euch.

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Antenne Steiermark hier mit einer wichtigen Meldung für die A2 Südautobahn. In der Abfahrt Graz-Ost-Buchwerk, da steht Richtung Liebenau ein Auto mit einer Panne. Personen befinden sich da auf der Fahrbahn. Bitte vorsichtig fahren.

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1: Mit Alex Streicher. 27 Grad in Graz aktuell. Das ist ein sonniger Samstag in der Steiermark. Einzelne Wolken ziehen drüber. Am meisten Schatten gibt's da in der Obersteiermark. Morgen wird's dann etwas wechselhafter. Zuerst geht's mit Sonne auch wieder bis knapp 30 Grad rauf. Tagsüber werden Wolken und einzelne Regenschauer aber mehr. Es ist 5 vor 3.

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1: Mit Conny Diebald. In St. Stephan ob Stainz ist heute früh ein Wohnhaus in Vollbrand gestanden. Mehrere Feuerwehren sind ausgerückt, um das Feuer zu löschen. Dazu mussten sie eine 500 Meter lange Zubringleitung aufbauen, um die Wasserversorgung sicherzustellen. Ein Hausbewohner hat eine Rauchgasvergiftung erlitten und wurde ins Krankenhaus gebracht. Die Brandursache ist noch nicht bekannt.
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1: Das Landeskriminalamt Oberösterreich warnt nach mehreren Einbrüchen vor einer Einbrecherbande, die mit einem Klebestreifentrick arbeitet. Dabei platzieren die Täter gezielt auf dem Fußraum einen möglichst unauffälligen Klebestreifen an der Wohnungs- oder Eingangstür, um zu testen, ob die Bewohner auf Urlaub sind oder nicht und ob sich demnach ein ungestörter Einbruch lohnt. Wer solche Markierungen entdeckt, den bittet die Polizei, das zu melden. Die AfD-Delegierten haben heute am Parteitag in Erfurt ihre Parteichefs bestätigt. Co-Chefin Alice Weidel hat über 81% bekommen. Tino Chrupalla ist mit 70% wiedergewählt worden. Das ist deutlich weniger als beim letzten Mal, als er noch 83% der Stimmen geholt hat. Begleitet wird der Parteitag von Protesten und Straßenblockaden von gut 31.000 Gegnern. Formel 1 Jungstar Kimi Antonelli hat in Silverstone erstmals ein Sprintrennen gewonnen. Der 19-jährige Mercedes-Pilot hat sich gegen den britischen Lokalmatador Lewis Hamilton durchgesetzt. Vorjahressieger Lando Norris im McLaren ist Dritter geworden. Um 17 Uhr beginnt dann das Qualifying für den morgigen Grand Prix.
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2: A2 Südautobahn Richtung Klagenfurt in der Abfahrt Graz Ost steht ein Auto mit Panne. Personen befinden sich auf der Fahrbahn. Fahrt hier besonders vorsichtig. A2 Richtung Klagenfurt, da staut es zwischen Steinberg und Modriach vor der Baustelle. Hier verliert ihr 30 Minuten aktuell. Länger dauert es auf der A9 Pyrn-Autobahn Richtung Slowenien. Da staut es beim Autobahngrenzübergang Spielfeld. Grund ist die Baustelle kurz nach der Grenze. Zeitverlust hier 15 Minuten aktuell. Und geblitzt wird in Seiersberg bei der Chat-Tankstelle. Alle Staus, alle Blitzer direkt an uns 0316 80 90 80.
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5: Liebe Grüße zu euch ins Auto. Für alle, die gerade zum nächsten Familienfest, zur Grillparty oder auch am Weg zum Samstagsausflug sind, vielleicht die Klimaanlage kurz ausschalten, nur kurz, damit sich der Sommerhit von Ava Max auch wirklich nach Sommer anfühlt. Da gehört Schwitzen halt dazu. Schönes Wochenende wünsche ich euch. 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

0: 5 vor halb 4, das Antenne Steiermark Verkehrs- und Blitzer-Update. Wir schauen auf die A9 Pyrenautobahn Richtung Spielfeld. Sperre des Kleinalmtunnels aktuell nach einer Panne. Das soll noch eine Zeit lang dauern. A9 Pyrenautobahn Richtung Slowenien, da staut es am Autobahngrenzübergang Spielfeld. Grund ist eine Baustelle kurz nach der Grenze. Hier verliert ihr aktuell 15 Minuten. Und auf der A2 Richtung Klagenfurt dauert es länger zwischen Steinberg und Modriach vor der Baustelle. Hier aktuell 30 Minuten euer Zeitverlust. Alle Staus, alle Blitze jederzeit bei uns im Web und in der App. Gute Fahrt.
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2: Am Wochenende, da haben wir endlich genügend Zeit, um uns voll und ganz auf die Fußball-WM zu konzentrieren. Unser Sportreporter Alex Streicher, der bringt uns jetzt auf den neuesten Stand.
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0: Argentinien hat sich gegen Kap Verde ins WM-Achtelfinale geschossen. Für Aufmerksamkeit hat danach aber Lionel Messi in der Mixed Zone gesorgt. Da treffen die Fußballstars auf die Journalisten und als er Journalistin Sophie Martinez gesehen hat, ist er irgendwie nervös geworden. Hat nicht so recht gewusst, wie er sich verhalten soll und hat sie dann mit einem Bussi auf die Wange begrüßt. Der Hintergrund? Vor rund 1,5 Jahren haben Gerüchte die Runde gemacht, dass die zwei eine Affäre hätten. Laut beiden war da absolut nichts dran. Aber ja, wie verhält man sich jetzt, wenn man vor laufender Kamera wieder aufeinander trifft? Geredet wird so oder so. Vom Klatsch und Tratsch jetzt wieder zum Fußball selbst. Heute trifft Gastgeber Kanada um 19 Uhr auf Marokko und die Franzosen spielen um 23 Uhr gegen Paraguay. Obacht, die haben schon die Deutschen rausgekickt. Frankreich muss heute außerdem verletzungsbedingt auf Real-Superstar Aurélien Tchouaméni verzichten.
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Wichtige Info für die A9 Pyrn-Autobahn Richtung Spielfeld. Die Sperre des Kleinalmtunnels nach einer Panne wird länger dauern, noch bis mindestens 16 Uhr. Ausweichen empfiehlt die Asfinag da beim Knotenbruck über die S35.

0: Ihr hört Antenne Steiermark mit einer wichtigen Info für die A9 Pörn-Autobahn Richtung Spielfeld. Die Sperre des Kleinalmtunnels nach einer Panne wird noch etwas dauern, mindestens bis 16 Uhr. Ausweichen könnt ihr da über die S6, über den Knotenbruck und die S35. Gute Fahrt, da wo es geht.
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1: Da geht's heute mit viel Sonne durch den Tag. Die meisten Wolken spenden in der Obersteiermark etwas Schatten und teilweise ist auch etwas windig. 24

0: 20 Grad aktuell in Kapfenberg, 28 in Graz. Morgen wird es dann etwas wechselhafter. Zuerst geht es mit Sonne auch wieder bis auf knapp 30 Grad rauf. Tagsüber werden Wolken und einzelne Regenschauer aber mehr.
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0: Es ist 5:05.
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3: Mit Conny Diebald. Von der Leiter gestürzt ist gestern ein 67-jähriger Mann in Spielberg. Der Mann hat gemeinsam mit seinem Schwiegersohn Wandelemente montiert. Als er sich zu einem Anschlaghaken gebeugt hat, hat sich die Leiter verdreht und der Mann ist rund 4 Meter in die Tiefe gestürzt. Mehrere Arbeiter und der Schwiegersohn haben erste Hilfe geleistet, bis die Rettungskräfte eingetroffen sind. Wie schwer der 67-Jährige verletzt ist, ist nicht bekannt. Er hat keinen Schutzhelm getragen.
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3: Die Grundwasserstände quer durch Österreich sind Ende Juni erneut niedrig bis sehr niedrig gewesen. Das ist das Ergebnis bei 8 von 10 Messstellen, steht im neuesten Wasserhaushalt Österreich-Bericht. Bei der Trinkwasserversorgung sieht Umweltminister Totschnig Österreich aber weiterhin gut aufgestellt. Damit das auch in Zukunft so bleibt und es keinen Wassermangel gibt, fordert Greenpeace, dass das schon lange angekündigte Wasserentnahmeregister umgesetzt wird, damit klar wird, wie viel Wasser Industrie und Landwirtschaft nutzen. Über 200 Feuerwehrleute kämpfen derzeit in Spanien an der bei Touristen beliebten Costa Brava gegen einen Waldbrand. Der Wind macht es den Feuerwehren zusätzlich schwer. Die spanischen Behörden haben die Bewohner der betroffenen Gemeinden aufgerufen, zu Hause zu bleiben. 150 Menschen wurden bereits in Sicherheit gebracht, davon rund 70 Kinder aus einem Ferienlager. Die USA feiern heute 250 Jahre Unabhängigkeit. Wegen der extremen Hitze sind jetzt aber Teile der Feierlichkeiten abgesagt worden, darunter auch die alljährliche Parade in Washington. Eine Veranstaltung auf der National Mall ist vorübergehend geschlossen worden, nachdem mehrere Menschen kollabiert sind. In Washington soll es heute über 38 Grad heiß werden. Wegen der hohen Luftfeuchtigkeit fühlt sich das aber deutlich heißer an.
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0: Da schauen wir auf die A9 Pyrn-Autobahn Richtung Spielfeld, Sperre des Kleinalmtunnels nach einer Panne. Das Ganze dauert noch einige Minuten. Die Asfinag empfiehlt da über die S6 und den Knotenbruck und dann die S35 auszuweichen. Länger einplanen auch auf der A2 Richtung Klagenfurt. Da staut zwischen Steinberg und Modriach vor der Baustelle aktuell 20 Minuten euer Zeitverlust. Alle Staus, alle Blitzer direkt an uns 0316 80 90 80, wenn euch noch was aufgefallen ist.
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5: Alle, die gerade am See oder im Freibad chillen, genießt diesen gemütlichen Nachmittag und esst bitte für uns alle, die jetzt gerade arbeiten, eine große Portion Eis mit. Liebe Grüße an dieser Stelle an die Supermarktkasse, an die Tankstelle, im Spital oder auch in den Öffis. Danke, dass ihr auch am Wochenende das Land am Laufen haltet. Für alle fleißigen Hackler gibt's jetzt Motivationsmusik von La Roux. Bulletproof, schönen Samstag.

Antenne Steiermark hier und das ist die gute Nachricht für die A9 Pyrnautobahn. Die Sperre des Kleinalmtunnels ist wieder aufgehoben. Der Stau löst sich auf, ihr kommt gut voran. Gute Fahrt!

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0: 5:05 das Antenne Steiermark Verkehrs- und Blitzer-Update mit einem Blitzer auf der S7 Fürstenfelder Schnellstraße Richtung Heiligenkreuz, kurz vor der Unterflurtrasse Speltenbach.
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3: Heute am Samstag geht's los mit einer neuen Maislabyrinth-Saison. Auch heuer erwartet die Besucher ein spannendes Abenteuer mit versteckten Stempelstationen, kniffligen Rätseln, interessanten Einblicken in die heimische Landwirtschaft sowie viele Spiel- und Bewegungsmöglichkeiten für Kinder. Einfach vorbeikommen in Bierbaum bei Bad Blumau. Das wird heute ein unterhaltsames Rennevent in Irtning. Kinder und Erwachsene stellen ihr Können beim Bobbycar-Rennen unter Beweis. Wie lustig! Neben dem Rennen gibt's auch eine Hüpfburg, Tombola sowie kulinarische Angebote, Foodtrucks und gute Stimmung. Die Schulgasse bei der Volksschule Irtning wird also heute zum Treffpunkt für alle, die einen abwechslungsreichen Tag voller Action und Unterhaltung erleben möchten. Wo sind die Paddler unter euch?

0: hoffentlich schon fleißig am Trainieren. Nächste Woche Freitag, 10. Juli, da findet nämlich die Europameisterschaft für Slalompaddler in St. Ruprecht ob Murau statt. Jeder kann teilnehmen und sich anmelden unter emc-slalom.at. Es gibt keine Quali und auch Kids können mitmachen. Schaut also vorbei zum Slalomkurs in der Mur. Ihr könnt auch einfach nur zuschauen, wie die Paddler sich ins Wildwasser stürzen. Alle Wanderliebhaber dürfen sich auch im Juli wieder auf ein buntes Programm bei der Tour der Steiermark von der Bewegungsrevolution freuen. Nächster Termin ist am kommenden Mittwoch, 8. Juli. Eine Abendwanderung durch die Klause zur Burg Deutschlandsberg. Treffpunkt ist um 19.30 Uhr. Einfach hinkommen und mitwandern. Alle Infos gibt's online auf bewegungsrevolution.at.
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Das ist wichtig auf der A2 Südautobahn Richtung Klagenfurt zwischen Gleisdorf und Lassnitzhöhe steht ein Auto am Pannenstreifen und ragt zum Teil auf die erste Spur. Fahrt hier bitte vorsichtig.

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4: Mit Alex Streicher. Der Samstag geht mit nur wenigen Wolken und oft klar zu Ende. In der Obersteiermark sind die Wolken teilweise etwas dichter. In der Nacht geht es dann auf 15 bis 9 Grad runter. Perfekt zum Durchlüften und zum Durchschlafen. Morgen in der Obersteiermark oft von der Früh weg viele Wolken, sonst geht sich noch etwas an Sonne aus. Ab Mittag ist dann immer wieder mit einzelnen Regenschauern zu rechnen. Zuvor aber bis zu 30 Grad. Die gehen sich am ehesten rund um Leibnitz aus.
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4: 5 vor 5.
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7: Mit Conny Diebald. Bei der A2-Anschlussstelle Feldkirchen beim Flughafen Graz wird der Kreisverkehr umgebaut. Eine Ampel und zusätzliche Fahrstreifen sollen das Verkehrschaos dort beenden.

0: Für den Umbau sind auch Grundstücksablösen notwendig. Die ersten werden kommende Woche in der letzten Landtagssitzung vor den Sommerferien behandelt. Gleichzeitig werden die Unterlagen für die Genehmigungsverfahren vorbereitet. Läuft alles nach Plan, sollen die Bauarbeiten nächstes Jahr beginnen.
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0: Im Sommerurlaub nehmen sich die Menschen auch mehr Zeit zum Bummeln und Einkaufen und sorgen so für eine zusätzliche Wertschöpfung im österreichischen Handel. 285 Euro geben Reisende im Schnitt an ihren Urlaubsorten aus, zeigt der aktuelle Consumer-Check. Gekauft werden meist regionale Produkte, Souvenirs oder Bekleidung. Mehr als 8 von 10 Urlaubern kaufen zumindest gelegentlich Dinge, die sie sich zu Hause nicht gönnen. Die Südosttangente in Wien-Donaustadt bleibt nach dem Großbrand einer Lagerhalle noch länger gesperrt, mindestens bis morgen Abend. Betroffen ist der Bereich zwischen dem Knoten Kaisermühlen und dem Stadtlauertunnel. Die Halle droht einzustürzen und muss jetzt abgerissen werden. Dabei könnten Teile auf die Fahrbahn fallen. Das Feuer war gestern Abend ausgebrochen. Warum, das ist noch unklar. Bei der Fußball-WM beginnen heute die Achtelfinalspiele. Den Anfang macht ab 19 Uhr die Partie Kanada gegen Marokko. Die Marokkaner gehen als Favoriten ins Spiel, nachdem sie im 16. Finale die Niederlande aus dem Bewerb geschossen haben. Um 23 Uhr kämpfen dann Paraguay und Frankreich um den Aufstieg ins Viertelfinale.
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2: Da heißt es aufpassen auf der A2 Richtung Klagenfurt. Zwischen Gleisdorf und Lassnitzhöhe steht ein Auto mit Panne am Bahnenstreifen und ragt hier zum Teil auf die erste Fahrbahn. Da bitte um Vorsicht. Und kontrolliert wird auf der Fürstenfelder Schnellstraße Richtung Heiligenkreuz, kurz vor der Unterfuhrtrasse Speltenbach. Alle Staus, alle Blitzer direkt an uns 0316 80 90 80.
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4: 17 Uhr ist es im Land, da höre ich schon den ein oder anderen Griller vor sich hin brutzeln. Herrlich. Ich bin ja meistens schon von den ganzen Salaten, Soßen und Kräuterbaguettes angegessen, bevor überhaupt das Fleisch noch fertig ist. Wer kennt's? Aber man isst dann einfach weiter, weil es einfach so gut ist. Dazu dann die gemütliche Stimmung am Tisch, die lauwarmen Temperaturen und die beste Musik, die kommt von uns. Schönes Wochenende mit Shakira.

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0: Gleich 5:30 das Antenne Steiermark Verkehrs- und Blitzer-Update und da wird einmal kontrolliert bei der Ortsausfahrt von Hitzendorf Richtung Birka. Alle Staus, alle Blitzer jederzeit bei uns im Web und in der Antenne Steiermark App. Gute Fahrt!
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2: Alle Kinder lieben sie. Die Latzhosen tragenden Unruhestifter in Gelb, die Minions. Und auch wir Eltern kommen natürlich an den pillenförmigen Handlangern nicht vorbei. Diese Woche ist ein neuer Kinofilm Minions and Monster gestartet. Eine abgefahrene und wirklich lustige Geschichte über die Minions und wie sie Hollywood erobern. Meine Kollegin Valentina Ober, die sitzt jetzt schon im Kinosessel für euch, um uns vor den Monstern zu schützen.
3: Sind eine Banane! Yum, yum!
2: Ja, sie sind die süßesten, lustigsten und auch mutigsten gelben Manschgerl auf Erden. Die Minions sind zurück mit ihrem dritten eigenen Film Minions und Monsters. Die Minions erobern dieses Mal Hollywood und werden zu Filmstars. Um aber den absolut besten und coolsten Heldenfilm zu drehen, brauchen sie echte Monster. Ihre Idee präsentieren sie dann auch ihrem Regisseur, dem Max. Der wird gesprochen von Christoph Waltz.
4: Ihr habt einen Monsterfilm geschrieben?
3: Komm, Pika, Kaiju!
4: Sehr gut. Und was nimmt ihr als Monster?
2: Aha. Wie ihr euch vorstellen könnt und wie wir die Minions ja auch kennen, lassen sie dann wirklich Monster auf die Welt los. Sie versuchen dann also den Planeten vor dem Chaos zu retten, das sie selbst angerichtet haben. Die Minions haben es aber nach wie vor drauf. Echt wieder ein sehr, sehr lustiger Film für die ganze Familie. Den Trailer findet ihr auf antenne.at.
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0: Achtung, Geisterfahrer.
1: Ihr hört Antenne Steiermark mit einer Geisterfahrermeldung für die S6 zwischen Kapfenberg und Leoben-Ost. Kommt euch dein Geisterfahrer entgegen. Bitte bleibt rechts und überholt nicht. Wir geben Entwarnung, sobald der Geisterfahrer die Schnellstraße verlassen hat.
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0: Achtung, Geisterfahrer!
1: Antenne Steiermark mit der Wiederholung der Geisterfahrermeldung für die S6. Da kommt euch zwischen Leoben und Karpfenberg ein Geisterfahrer entgegen. Bitte bleibt in beiden Richtungen rechts und überholt nicht. Wir geben Entwarnung, sobald der Geisterfahrer die Schnellstraße verlassen hat.

0: Antenne Steiermark mit der Wiederholung der Geisterfahrermeldung für die S6. Da kommt euch zwischen Leoben und Kapfenberg ein Geisterfahrer entgegen. Bitte bleibt in beiden Richtungen rechts und überholt nicht. Wir geben Entwarnung, sobald der Geisterfahrer die Schnellstraße verlassen hat.
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0: Da geht der Samstag mit nur wenigen Wolken und oft klar zu Ende. In der Obersteiermark sind die Wolken teilweise etwas dichter, aber auch da geht sich zum Beispiel in Murau jetzt noch etwas an Sonnenschein aus. In der Nacht geht es auf 15 bis 9 Grad runter, perfekt zum Durchlüften oder auch zum Durchschlafen. Freue mich drauf. Morgen in der Obersteiermark oft von der Früh weg viele Wolken, sonst geht sich aber noch einiges an Sonne aus. Ab Mittag wird es dann immer mehr wolkig und auch einzelne Regenschauer sind mit dabei. Zuvor aber noch bis knapp 30 Grad.
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0: Es ist 5 vor 6.
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6: Mit Conny Diebald. Bewegliche Sessel, wie es sie in den Pariser Parks gibt, gibt es jetzt auch in Graz. Im Augarten stehen insgesamt 17 Stühle, die man sich innerhalb des Parks hinstellen kann, wo man möchte. Damit soll der Augartenpark noch wohnlicher und lebendiger werden. Die Stühle werden im Rahmen einer Kooperation mit der Caritas betreut. Außerhalb der Nutzungszeiten werden sie versperrt. Werden die Sessel gut angenommen, könnte es sie künftig auch in anderen Parks geben.
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6: Eine Marathonwoche steht dem Nationalrat bevor. Noch vor der Sommerpause soll nächste Woche mehrere Gesetze

geschlossen werden, etwa die längeren Pickerl-Intervalle für Fahrzeuge oder das Aus für Einweg-E-Zigaretten. Ab Mittwoch geht es dann ums Doppelbudget und um die damit verbundenen Begleitgesetze. Die Finanzpolizei hat im vergangenen Jahr über 5,3 Millionen Euro an Strafen wegen Lohn- und Sozialdumpings beantragt, mehr als im Jahr davor. Kontrolliert wurden dabei mehr als 1.300 ausländische Betriebe. Bei rund 8% der überprüften Arbeitnehmer bestand der Verdacht auf Unterentlohnung. Auch heuer liegt der Schwerpunkt der Kontrollen unter anderem in den Bereichen Bau, Security und Tourismus. Die erste Marillenernte in der Wachau läuft gerade. In Mautern im Bezirk Krems wurden bereits die ersten Marillen gepflückt. Die hohen Temperaturen haben für den verfrühten Erntebeginn gesorgt. Die Haupternte geht aber erst Mitte des Monats los. Die Obstbauern rechnen mit einer durchwachsenen Ernte, weil es während der Blütephase Schlechtwetter und leicht frostige Temperaturen gegeben hat.

Antenne Steiermark mit der Geisterfahrer. Entwarnung für die S6 zwischen Kapfenberg und Leoben, ist kein Geisterfahrer mehr unterwegs. Gute und sichere Fahrt weiterhin mit uns.

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2: Mit Conny Diebald. Rund 4000 Feuerwehrjugendliche aus der ganzen Steiermark haben sich in Feldbach bei den Landesfeuerwehrjugendleistungsbewerben gemessen. Obwohl es in der Steiermark immer weniger junge Menschen gibt, verzeichnet die Feuerwehrjugend so viele Mitglieder wie noch nie. Aktuell haben die freiwilligen Feuerwehren in der Steiermark mehr als 6400 junge Mitglieder, ein Drittel davon Mädchen. Viele bleiben auch als Erwachsene bei der Feuerwehr bzw. kommen wieder zurück.
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2: Auf Anlagebetrüger ist ein 51-jähriger Salzburger hereingefallen und hat ihnen rund 40.000 Euro überwiesen. Die Betrüger haben ein Fake-Video mit einem Prominenten erstellt, in dem dieser für Investitionen mit hohen Gewinnen wirbt. Der Salzburger hat sich daraufhin dort angemeldet. Ein angeblicher Anlageberater hat ihm dann 170.000 Euro Gewinn versprochen, wenn er zuvor Geld überweist. Das hat der Salzburger dann auch gemacht. Den versprochenen Gewinn hat er nicht bekommen. Mehr als 31.000 Menschen haben heute im deutschen Erfurt gegen die AfD protestiert. Die Rechtsaußenpartei hält dort bis morgen ihren Parteitag ab. Die Gegner haben schon in der Früh die Zufahrten zur Messehalle blockiert, um den Start des Parteitags zu verzögern. Das ist aber nicht gelungen. Zu Mittag sind dann die beiden Parteivorsitzenden Alice Weidel und Tino Chrupalla wiedergewählt worden. Bei der Fußball-WM geht es heute los mit den Achtelfinalspielen. Den Anfang macht jetzt ab 19 Uhr die Partie Kanada gegen Marokko. Die Marokkaner gehen als Favoriten ins Spiel, nachdem sie im 16. Finale die Niederlande aus dem Bewerb geschossen haben. Um 23 Uhr kämpfen dann Paraguay und Frankreich um den Aufstieg ins Viertelfinale.

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0: Das ist neu auf Antenne Steiermark. Alesso und One Republic. In your eyes. 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
1: Mit Conny Diebald. Bewegliche Sessel, wie es sie in den Pariser Parks gibt es jetzt auch in Graz. Im Augarten stehen insgesamt 17 Stühle, die man sich innerhalb des Parks hinstellen kann, wo man möchte. Damit soll der Augartenpark noch wohnlicher und lebendiger werden. Die Stühle werden im Rahmen einer Kooperation mit der Caritas betreut. Außerhalb der Nutzungszeiten werden sie versperrt. Werden die Sessel gut angenommen, könnte es sie künftig auch in anderen Parks geben.
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1: Pünktlich zu Ferienbeginn in Ostösterreich werden auch an die Politiker Noten verteilt. Die Grünen etwa geben SPÖ-Chef und Vizekanzler Babler ein nicht genügend, weil er sich nicht genügend für die Menschen eingesetzt hat. Babler hat heute einmal mehr die Senkung der Mehrwertsteuer auf Grundnahrungsmittel verteidigt. Die Grünen kritisieren, dass das vor allem Alleinerzieherinnen mit Teilzeitjob nichts bringen wird, wenn künftig Teilzeitbeschäftigte mehr Beiträge für die Arbeitslosenversicherung zahlen müssen. Die USA feiern heute 250 Jahre Unabhängigkeit mit Partys und Paraden im ganzen Land. Wegen einer Hitzewelle mit rund 40 Grad ist die Parade in der Hauptstadt Washington aber abgesagt worden. US-Präsident Trump will sich von der Hitze nicht abhalten lassen und eine richtig lange Rede halten. Auch das riesige Feuerwerk in Washington als Höhepunkt der Feiern soll wie geplant stattfinden. Formel 1 Jungster Kimi Antonelli hat heute in Silverstone nicht nur sein erstes Sprintrennen gewonnen, sondern sich auch die Pole Position für den morgigen Grand Prix geholt. Für den 19-jährigen Mercedes-Piloten ist es die 5. Pole in dieser Saison. Neben ihm aus Startreihe 1 wird Charles Leclerc im Ferrari ins Rennen gehen.
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